Für ihre Single Here She Comes haben sich Airborne mit Bryan Adams und Matt Lang zwei prominente Songwriter mit ins Boot geholt. Das Ergebnis kann sich wahrlich hören lassen. Here She Comes von Airborne ist neu. Auf Rockantenne Österreich. 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
1: The Who. Han. The Who sind zurück mit ihrem dritten Studioalbum und auf dem bieten sie uns erneut allerfeinsten Folk-Metal.

0: Ja, da sind schon wieder jede Menge richtig geile Hardrock-Songs dabei. Auf ihrem neuen Album entführen uns The Who in die mongolische Geschichte und dank der außergewöhnlichen Instrumentierung ist es auch ein leichtes, da so richtig einzutauchen. Han von The Who ist unser Album der Woche auf Rockantenne Österreich.
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Nach einer kleinen Auszeit melden sich Takeda aus Schweden wieder zurück. Die Single Everything's Wasted von Takeda ist neu auf Rockantenne Österreich. 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

Seit über 10 Jahren bieten Nothing But Thieves Modern Rock par excellence. Und das ändert sich mit der Single Evolution zum Glück auch nicht. Evolution von Nothing But Thieves ist neu. Auf Rock Antenne Österreich.

Linkin Park haben den Thron, den sie leer hinterlassen hatten, selbst wieder besetzt. Aber bei der Nachfolge haben Nevertell aus Florida ein Wörtchen mitzureden. Die Single Other Side von Nevertell ist neu. Auf Rockantenne Österreich. Neu.

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Eine Band endgültig auf dem Weg nach oben. The Pretty Reckless. Ihr jüngster Singlestreich heißt About You und ist neu. Auf Rockantenne Österreich.

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9: Im Studio Hannes Harp. Kanzler Stocker spricht heute in einem Video über unbequeme Wahrheiten in Österreich. Nach Abschluss seiner Sommertour durch das Land zieht er aus seiner Sicht Bilanz. Zu den unbequemen Themen gehört für ihn das Gesundheitssystem in Österreich. Das Ziel müsse sein, dass Österreich das beste System hat, ohne Rekordsummen auszugeben. Auch über Migration und Wirtschaft spricht Stocker kritisch. Andere Themen wie Rekordhitze und Dürre lässt er aber aus. Geht's mit der Spritpreisbremse weiter oder nicht? Das ist weiter unklar. Mit übermorgen Montag läuft die aktuelle Regelung aus. Für den Energiehandel in Österreich soll sie weg, weil sie einen Eingriff in den freien Markt bedeutet. Der ÖGB oder die Autofahrerclubs fordern aber, dass sie in die Verlängerung geht, um die Pendlerinnen und Pendler zu entlasten. Weiter im Gespräch ist auch, die Übergewinne der Ölkonzerne abzuschöpfen oder zu begrenzen. New York meldet im Kampf gegen das massive Rattenproblem Erfolge. Seit 1,5 Jahren sind die Nager offenbar auf dem Rückzug. Die Hinweise auf Ratten werden kontinuierlich weniger. Auch weil auf den Straßen herumstehende Müllsäcke zu einem Großteil verschwunden sind. In der US-Metropole leben geschätzt etwa 2 bis 3 Millionen Ratten, die auch Infektionskrankheiten wie das Hantavirus übertragen.
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Es gibt noch schöne Überraschungen in diesem Leben. Kiss in Dynamite haben mit ihrem Noch-Sänger Hannes Braun ein Abschiedsalbum aufgenommen. Erste Single daraus und neu auf Rock Antenne Österreich. Glory Days.

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6: Im Studio Alexander Fekonia. Guten Morgen. Die Finanzmarktaufsicht warnt vor übereilten Geräteversicherungen, etwa beim Kauf von Smartphones, Brillen oder Laptops. Käuferinnen und Käufer sollten vorher genau prüfen, was gedeckt ist und ob Selbstbehalte anfallen. Oft sei nämlich nicht jeder Schaden versichert. Wichtig sei auch zu wissen, mit wem man den Vertrag abschließt und wie lange der Schutz gilt. In Österreich sind heuer im Juni und Juli laut AGES-Berechnung 646 Menschen an den Folgen der Hitze gestorben. So viele wie noch nie in diesem Zeitraum. Zum Vergleich, im Sommer 2024 waren es bis Ende Juli 570 Hitzetote, im Vorjahr 284. Auch das Gesundheitssystem leidet zunehmend unter der Hitze. Mehr als 70% der Kranken- und Pflegeeinrichtungen hatten heuer bereits mindestens 20 Hitzetage. Glück hatten gestern 10 Österreicherinnen und Österreicher bei einem Motorbootausflug in Triest. Ihr Boot ist 300 Meter vom Hafen entfernt gesunken. Alle Schiffbrüchigen wurden aber gerettet und zur Hafenbehörde in Triest gebracht, wo sie medizinisch versorgt wurden. Vermutlich durch einen Defekt am Antriebssystem ist Wasser ins Boot eingedrungen und hat es in kurzer Zeit zum Sinken gebracht.
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Zu ihrem ersten Kinofilm haben Green Day natürlich auch den Soundtrack eingezimmert. Die Single I'm Never Gonna R.I.P. daraus ist neu auf Rock Antenne Österreich.

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3: Im Studio Alexander Fekonja. Die Finanzmarktaufsicht warnt vor übereilten Geräteversicherungen, etwa beim Kauf von Smartphones, Brillen oder Laptops. Käuferinnen und Käufer sollten vorher genau prüfen, was gedeckt ist und ob Selbstbehalte anfallen. Oft sei nämlich nicht jeder Schaden versichert. Wichtig sei auch zu wissen, mit wem man den Vertrag abschließt und wie lange der Schutz gilt. Soll Island der EU beitreten? Nach ersten Teilergebnissen einer Befragung ist eine knappe Mehrheit der Isländerinnen und Isländer dafür. Konkret 51,2%. 48,8% haben mit Nein gestimmt. Ein verlässliches Endergebnis wird erst heute Mittag erwartet. Ein Ja würde Gespräche mit Brüssel ermöglichen. Über einen tatsächlichen EU-Beitritt müsste Island aber in einer zweiten Befragung entscheiden. Seit einem Jahr gibt es in Österreich mit dem Informationsfreiheitsgesetz ein Grundrecht, Auskünfte von Bund, Ländern und Gemeinden einzufordern, etwa zu Kosten, Gutachten oder Bauprojekten. Die Bilanz fällt laut dem NGO-Forum Informationsfreiheit positiv aus. Man bekomme im Regelfall mehr Infos als vorher. Allein bei der Stadt Wien sind im ersten Jahr über 1800 Anfragen eingelangt, beim Bundeskanzleramt 270.
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Nickelback sind zurück mit einem lauten Vorboten zum kommenden Album Everything Under the Sun. Die Single Rattle the Cage von Nickelback ist neu auf Rockantenne Österreich.

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1: The Who. Han. The Who sind zurück mit ihrem dritten Studioalbum und auf dem bieten sie uns erneut allerfeinsten Folk-Metal.

0: Da sind schon wieder jede Menge richtig geile Hardrock-Songs dabei. Auf ihrem neuen Album entführen uns The Who in die mongolische Geschichte und dank der außergewöhnlichen Instrumentierung ist es auch ein leichtes, da so richtig einzutauchen. Han von The Who ist unser Album der Woche auf Rockantenne Österreich.
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11: Im Studio Hannes Harp. 646 Menschen sind heuer im Juni und Juli an den Folgen der Hitze gestorben. So viele wie noch nie in diesem Zeitraum. Das ist die traurige Bilanz der Gesundheitsagentur AGES. Zum Vergleich, im Sommer 2024 waren es Ende Juli 570 Hitzetote, im Vorjahr rund 280. Auch das Gesundheitssystem leidet immer mehr unter der Hitze. Drei Viertel der Kranken- und Pflegeeinrichtungen hatten heuer bereits mindestens 20 Hitzetage. Neues Handy, neue Brille und gleich noch eine Versicherung dazu. Die Finanzmarktaufsicht warnt vor solchen überstürzten Entscheidungen an der Kasse. Wichtig ist, welche Schäden tatsächlich gedeckt sind und wo Selbstbehalte oder Ausschlüsse gelten. Oft sind etwa Verschleiß oder Kratzer nicht versichert. Zudem lohnt sich der Blick auf Kosten im Verhältnis zum Gerätewert sowie auf Kündigungsmöglichkeiten, da sich manche Verträge automatisch verlängern. Ein Bastelprojekt des verstorbenen Apple-Gründers Steve Jobs aus dessen Schulzeit ist jetzt für über 34.000 US-Dollar unter den Hammer gekommen. Im Vergleich zu anderen Auktionen rund um Steve Jobs und den Tech-Konzern Apple aber ein geringer Preis. So hat beispielsweise ein funktionierender Apple I-Computer fast eine halbe Million Dollar gebracht. Auch ein paar lange getragene Birkenstock-Schlapfen von Jobs sind für über 200.000 Dollar versteigert worden.
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kann heutzutage an jeden möglichen Hokuspokus glauben. Aber wer glaubt, dass These Wicked Rivers aus Amerika kommen, ist dem größten Aberglauben verfallen. Das sind nämlich waschechte Engländer,

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12: Im Studio Hannes Harp. Im Schweizer Kanton Aargau im Norden der Schweiz hat es heute früh Schüsse auf einer Rave-Party gegeben. Nach vorläufigen Infos der Schweizer Kantonspolizei auf der Plattform X soll mindestens ein Mensch tot und 5 zum Teil schwer verletzt sein. Auf der Techno-Party sollen zu diesem Zeitpunkt rund 3.500 Menschen gefeiert haben, bevor die Schüsse gefallen sind. Die Schweizer Kantonspolizei, der Rettungsdienst und die Feuerwehr stehen im Großeinsatz. Die Suche nach einem oder mehreren Tätern läuft. 646 Menschen sind heuer im Juni und Juli an den Folgen der Hitze gestorben. So viele wie noch nie in diesem Zeitraum. Das ist die traurige Bilanz der Gesundheitsagentur AGES. Zum Vergleich, im Sommer 2024 waren es Ende Juli 570 Hitzetote, im Vorjahr rund 280. Auch das Gesundheitssystem leidet immer mehr unter der Hitze. 3/4 der Kranken- und Pflegeeinrichtungen hatten heuer bereits mindestens 20 Hitzetage. Der Handelsstreit zwischen den USA und Kanada schaukelt sich weiter hoch. Nun ist auch der Lake Ontario zum Streitpunkt geworden. Nachdem US-Präsident Trump rund um neue Zölle gedroht hat, den See in Lake America umzubenennen, legt jetzt Kanada nach. Mit einem Video auf Social Media macht der Regierungschef der kanadischen Provinz Ontario klar, der Lake Ontario wird weiter so heißen. Das werde auch nach Trumps Abschied aus dem Weißen Haus so bleiben.
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Mit dieser Single kündigt eine der größten Rockbands der Welt das erste neue Album seit 9 Jahren an. Und U2 hat's immer noch drauf. Street of Dreams von U2 ist neu. Auf Rockantenne Österreich.

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5: 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Im Studio Hannes Harp. Der abgestürzte deutsche Propellerflieger soll morgen Montag aus dem Attersee geholt werden. Die Feuerwehr hat die Aktion erneut verschoben, heißt es heute von der Landespolizeidirektion Oberösterreich. Weil das Festmachen der Bergungsseile am Fliegerwrack in ungefähr 160 Metern Tiefe besonders knifflig ist. Um die Seile am Flieger zu befestigen, ist unter anderem ein Tauchroboter im Einsatz gewesen. Beim Absturz am Mittwoch sind zwei Männer aus Deutschland ums Leben gekommen. Ihre Leichen sind noch an Bord. Über 1000 Bundeswehrsoldaten sind aktuell im In- und Ausland im Einsatz, ist heute die Info des Verteidigungsministeriums. Rund 540 von ihnen im Ausland, etwa bei der UNO-Truppe im Libanon oder im Kosovo. Weitere 480 unterstützen die Polizei im Inland, etwa bei der Grenzüberwachung oder beim Objektschutz in Wien. Für Verteidigungsministerin Tanner sind die Soldatinnen und Soldaten ein wichtiger Garant für die Sicherheit in Österreich. Der Plan von Meta, dem Facebook- und Instagram-Mutterkonzern, Mitarbeiter mit künstlicher Intelligenz zu ersetzen, ist offenbar nach hinten losgegangen. Der Konzern soll nach einer Kündigungswelle vergangenen Mai eine zweite Welle angeblich abgeblasen haben, sagen Insider, weil die neuen KI-Kollegen für Chaos gesorgt haben sollen. Unter anderem mit zusätzlicher Arbeit für die verbliebenen Mitarbeiter. Ursprünglich hat Meta geplant, 10% der Mitarbeiter weltweit zu kündigen.
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ihre Single Here She Comes haben sich Airborne mit Bryan Adams und Matt Lang zwei prominente Songwriter mit ins Boot geholt. Das Ergebnis kann sich wahrlich hören lassen. Here She Comes von Airborne ist neu. Auf Rockantenne Österreich.

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12: Im Studio Hannes Hahn. In Island schaut es nach einem Nein zur EU aus. Über 52% der Menschen haben beim gestrigen Referendum gegen den Neustart der EU-Beitrittsverhandlungen gestimmt. Die Stimmen aus einem Wahlkreis fehlen zwar noch, sollen aber laut letzter Hochrechnung das Ergebnis nicht mehr drehen können. Die EU-Befürworter sind demnach auf über 47% gekommen. Nach der Finanzkrise 2009 hat Island den Beitritt zur EU beantragt, die Gespräche sind aber 2013 abgebrochen worden. Mit einer Hollywood-reifen Aktion ist heute früh in der deutschen Stadt Duisburg ein Mann aus der U-Haft geflohen. Der 35-Jährige hat einen der Gitterstäbe vor dem Fenster seiner Zelle entfernt, wie ist noch unklar. Danach die weitere Vergitterung beiseite gedrückt und ist durch den sehr schmalen Spalt geschlüpft und übers Dach geflohen. Die Polizei sucht noch nach dem Mann. Von Jänner bis Juni haben fast 3,4 Millionen Menschen in Österreich ihren Steuerausgleich gemacht. Das ist heute die Info vom Finanzministerium. Weil sich das Finanzamt organisatorisch verbessert hat und die Digitalisierung immer besser funktioniert, ist auch die Bearbeitungszeit kürzer geworden. Statt 22 Tage dauert das nur mehr 15 Tage.
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Man kann zu Taylor Swift stehen, wie man will. Fakt ist, eine Rock-Cover-Version ihrer Songs ist immer noch besser als das Original. Vor allem, wenn es so genial umgesetzt wird wie von Sleep Theory. Cruel Summer von Sleep Theory ist neu. Auf Rock Antenne Österreich.

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1: The Who. Han. The Who sind zurück mit ihrem dritten Studioalbum und auf dem bieten sie uns erneut allerfeinsten Folk-Metal.

0: Da sind schon wieder jede Menge richtig geile Hardrock-Songs dabei. Auf ihrem neuen Album entführen uns The Who in die mongolische Geschichte und dank der außergewöhnlichen Instrumentierung ist es auch ein leichtes, da so richtig einzutauchen. Han von The Who ist unser Album der Woche auf Rockantenne Österreich.
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11: 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Im Studio Hannes Hahn. Die Isländer haben Nein zur EU gesagt. Bei der gestrigen Volksabstimmung darüber, die Beitrittsgespräche mit der EU wieder aufzunehmen, haben fast 53% der Menschen dagegen gestimmt, zeigt nun das Endergebnis. Die EU-Befürworter sind demnach auf über 47% gekommen. Die Drohungen von US-Präsident Trump, das benachbarte Grönland zu übernehmen, haben am Ende offenbar nicht zu den ausschlaggebenden Gründen für ein Ja zur EU gezählt. Auch die Sorge um die Fischerei dürfte erneut zu groß gewesen sein. An diesem Thema ist ja bereits der erste Anlauf der Gespräche 2013 gescheitert. Nach einer Schießerei heute früh auf einer Rave-Party im Kanton Aargau im Norden der Schweiz ist eine 22-jährige Frau tot. Vier Männer und eine Frau seien teils schwer verletzt, berichtet die Kantonspolizei. Ein oder mehrere Täter haben auf der Techno-Party mit hunderten Gästen das Feuer eröffnet. Die Hintergründe sind weiter unklar, die Suche nach den Schützen läuft. Ein Bastelprojekt des verstorbenen Apple-Gründers Steve Jobs aus dessen Schulzeit ist jetzt für über 34.000 US-Dollar unter den Hammer gekommen. Im Vergleich zu anderen Auktionen rund um Steve Jobs und den Tech-Konzern Apple aber ein geringer Preis. So hat beispielsweise ein funktionierender Apple I-Computer fast eine halbe Million Dollar gebracht. Auch ein paar lange getragene Birkenstock-Schlapfen von Jobs sind für über 200.000 Dollar versteigert worden.
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6: Im Studio Hannes Hahn. Seit einem Jahr haben wir in Österreich mit dem Informationsfreiheitsgesetz das Recht, bei Behörden nachzufragen und Informationen einzufordern, vom Bund bis zur Gemeinde. Und das wird bereits oft genutzt. Allein die Stadt Wien hat etwa im ersten Jahr über 1800 Anfragen bekommen, das Bundeskanzleramt 270, das Bundesverwaltungsgericht 230. Das Forum Informationsfreiheit zeigt sich zufrieden. Kritisiert wird aber, dass es noch keine eigene Anlaufstelle für Bürgerinnen und Bürger gibt, wenn es zum Streit mit einer Behörde kommt. Die Isländer haben Nein zur EU gesagt. Bei der gestrigen Volksabstimmung darüber, die Beitrittsgespräche mit der EU wieder aufzunehmen, haben fast 53% der Menschen dagegen gestimmt, zeigt nun das Endergebnis. Die EU-Befürworter sind demnach auf über 47% gekommen. Die Drohungen von US-Präsident Trump, das benachbarte Grönland zu übernehmen, haben am Ende offenbar nicht zu den ausschlaggebenden Gründen für ein Ja zur EU gezählt. Auch die Sorge um die Fischerei dürfte erneut zu groß gewesen sein. An diesem Thema ist ja bereits der erste Anlauf der Gespräche 2013 gescheitert. Fußball. ÖFB-Teamspieler Sascha Kalajdzic wechselt dauerhaft zum LASK. Er soll einen Vertrag bis zum Sommer 2029 bei den Linzern unterschrieben haben. Davor ist er als Leihspieler von seinem bisherigen Club Wolverhampton beim LASK engagiert gewesen.
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Eine Band endgültig auf dem Weg nach oben. The Pretty Reckless. Ihr jüngster Singlestreich heißt About You und ist neu. Auf Rockantenne Österreich.

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8: 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Im Studio Hannes Harp. Pollenallergiker kommen auch Ende August noch nicht zur Ruhe. Schuld dafür ist das Ragweed, auch Ambrosia oder Traubenkraut genannt. Die Pflanze ist aus Nordamerika eingeschleppt worden und passt sich der Umgebung perfekt an, sagen uns Pollenfachleute. Die einjährige Pflanze wird bis zu 1,80 Meter hoch, wächst vor allem an Straßen und Feldrändern. Zuletzt sind die Ragweed-Meldungen im Burgenland aber leicht zurückgegangen. Seit einem Jahr haben wir in Österreich mit dem Informationsfreiheitsgesetz das Recht, bei Behörden nachzufragen und Informationen einzufordern, vom Bund bis zur Gemeinde. Und das wird bereits oft genutzt. Allein die Stadt Wien hat etwa im ersten Jahr über 1800 Anfragen bekommen, das Bundeskanzleramt 270, das Bundesverwaltungsgericht 230. Das Forum Informationsfreiheit zeigt sich zufrieden. Kritisiert wird aber, dass es noch keine eigene Anlaufstelle für Bürgerinnen und Bürger gibt, wenn es zum Streit mit einer Behörde kommt. Um die FIFA-Führung umfassend neu auszurichten, hat der niederländische Fußballverband einen internationalen Sondergipfel in Amsterdam vorgeschlagen. Denn es brauche mehr als eine neue Führungsspitze. Es genüge nicht, im kommenden Jahr einen Nachfolger für den umstrittenen FIFA-Chef Infantino zu finden, heißt es vom Verband, der zu den Gründungsmitgliedern der FIFA gehört.
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0: 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Im Studio Hannes Harp. Zum heutigen Welttag der Verschwundenen macht das österreichische Rote Kreuz auf seinen Suchdienst aufmerksam. Gemeinsam mit dem weltweiten Rotkreuz-Netzwerk wird derzeit nach über 500.000 Menschen gesucht. Allein durch den Krieg in der Ukraine sind 266.000 Menschen als vermisst gemeldet. In Österreich hat der Suchdienst im Vorjahr über 850 neue Fälle bearbeitet und 637 Menschen bei der Familienzusammenführung geholfen. Einen Vorschlag für ein Verbot des politischen Islam will nun Europa- und Integrationsministerin Bauer ausarbeiten. Der Vorschlag soll so schnell wie möglich an die Koalitionspartner SPÖ und NEOS gehen. Die NEOS seien gespannt auf den Entwurf, denn er müsse auch rechtlich halten, heißt es. Die FPÖ will Ministerin Bauer die Arbeit ersparen und verweist auf einen Antrag der Freiheitlichen, der bereits am Tisch liege. Pollenallergiker kommen auch Ende August noch nicht zur Ruhe. Schuld dafür ist das Ragweed, auch Ambrosia oder Traubenkraut genannt. Die Pflanze ist aus Nordamerika eingeschleppt worden und passt sich der Umgebung perfekt an, sagen uns Pollenfachleute. Die einjährige Pflanze wird bis zu 1,80 Meter hoch, wächst vor allem an Straßen und Feldrändern. Zuletzt sind die Ragweed-Meldungen im Burgenland aber leicht zurückgegangen.
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2: The Who. Han. The Who sind zurück mit ihrem dritten Studioalbum und auf dem bieten sie uns erneut allerfeinsten Folk-Metal.

0: Da sind schon wieder jede Menge richtig geile Hard-Rock-Songs dabei. Auf ihrem neuen Album entführen uns The Who in die mongolische Geschichte und dank der außergewöhnlichen Instrumentierung ist es auch ein leichtes, da so richtig einzutauchen. Han von The Who ist unser Album der Woche auf Rockantenne Österreich.
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7: 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Im Studio Hannes Harp. Im Februar hat Kultur- und Medienminister Andreas Babler angekündigt, eine Streaming-Abgabe einführen zu wollen. Streaming-Plattformen müssten demnach Geld in die heimische Filmindustrie investieren. Rückenwind bekommen die Pläne jetzt von der heimischen Filmindustrie. Fachverbände und über 100 Filmschaffende haben dafür eine Videoinitiative mit dem Hashtag Fairstreamt besser gestartet. Die Isländer haben Nein zur EU gesagt. Bei der gestrigen Volksabstimmung darüber, die Beitrittsgespräche mit der EU wieder aufzunehmen, haben fast 53% der Menschen dagegen gestimmt, zeigt nun das Endergebnis. Die EU-Befürworter sind demnach auf über 47% gekommen. Die Drohungen von US-Präsident Trump, das benachbarte Grönland zu übernehmen, haben am Ende offenbar nicht zu den ausschlaggebenden Gründen für ein Ja zur EU gezählt. Auch die Sorge um die Fischerei dürfte erneut zu groß gewesen sein. An diesem Thema ist ja bereits der erste Anlauf der Gespräche 2013 gescheitert. Von Jänner bis Juni haben fast 3,4 Millionen Menschen in Österreich ihren Steuerausgleich oder die Arbeitnehmerveranlagung gemacht. Das ist heute die Info vom Finanzministerium. Weil sich das Finanzamt organisatorisch verbessert hat und auch die Digitalisierung bei Steuersachen immer besser funktioniert, ist auch die Bearbeitungszeit kürzer geworden. Statt durchschnittlich 22 Tage dauert es nur mehr 15 Tage, freut sich das Finanzamt. Bedeutet auch, dass eine etwaige Gutschrift schneller bei den Menschen am Konto ist.
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9: Eines meiner absoluten Highlights der Woche, die lauteste und neueste Stunde, die wir hier haben. Alle Songs kommen von euch und euren Votes. Alle Songs sind Neuansteiger hier bei uns und ihr habt sie genau in der Reihenfolge gewählt, an der sie jetzt eben die ganze Stunde kommen. Unsere Charts der Woche. Heute sogar die letzten im Monat. Quasi ein Sommerabschluss ein bisschen hier am letzten Sonntag im August. Und wir starten mit Platz 10. Der kommt von Ihnen her.
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9: Green Day, der Soundtrack zu Ihrem Film Nimrod. I'm never gonna rest in peace. Unser Platz 10.

0: Jetzt gescheit unser Platz 9, Nothing But Thieves, Evolution, Rock, Alternative. Immer wieder auch ein bisschen elektronische Sounds sind da dabei bei denen, weil Schubladen sind ja irgendwie Dinge für andere, ne?
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0: Es ist ja normalerweise bei unserem nächsten Platz eigentlich schon ein bisschen leichter, die zu beschreiben. Hardrock mit, ja, gescheit Wumms, ne? Das reicht eigentlich bei der Pretty Reckless. Aber auch ihre aktuelle Single wieder ein bisschen anders, ein bisschen dünkler, ein bisschen verletzlicher als sonst. Auch vielleicht sogar ein bisschen persönlicher vom Text her. Taylor Momsen kann es halt einfach. The Pretty Reckless, About You, unser Platz 8.

0: passt perfekt in den Sonntag, unser Platz 7, The Wild Things. Let Go. Sollen die letzten Sommertage in die Sonne blinzeln, sich denken, oh, da ist es heiß. Aber die Musik passt.
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0: Ich erspare mir jetzt irgendwelche depperten Wortspiele mit Sommer, nur weil es beim nächsten Song halt auch irgendwie Thema ist. Aber auch ein bisschen anders. Sleep Fury nehmen sich einen der größten Pop-Songs her von einer der größten Pop-Künstlerinnen aktuell, von Taylor Swift. Drehen ihn durch die Modern Metal Maschine und raus kommt eben Sleep Fury. Cruel Summer, unser Platz 6.

0: Mit Theory auf Platz 6 in den Rockkonzernen Österreich Top 10. Das sind unsere Charts der Woche hier in ganz Österreich auf DAB Plus, in ganz Wien auf UKW. Und gleich geht's hier weiter mit Platz 5. In ein paar Minuten.
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0: Das Wochenende ist noch nicht vorbei. Gut ist es. Bevor der Montag kommt, kommen nämlich hier unsere Charts der Woche mit Songs, die ihr hineingewählt habt. Alles neue Songs von unseren Lieblingsbands. Und ihr habt jetzt entschieden, welche vorkommen in den lautesten Countdown der Woche. Wir sind unterwegs Richtung Nummer 1. Blues Rock, These Wicked Rivers, von euch gewählt. Unser Platz 5.

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Jetzt Platz 4.

0: Artwork, der noch einmal laut auftritt. Zum Abschied muss man sagen, von ihrem allerletzten Album überhaupt. Sinner, Leave It All Behind, unser Platz 4.
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0: Eine Sache gibt's, die sagt oft mehr als irgendwelche komplizierten, verschachtelten Lyrics oder Texte. Ja. Ein gescheites Riff. Und dann ist eigentlich hier schon alles klar. Das sind unsere Charts der Woche hier in ganz Österreich auf DRB Plus, in ganz Wien auf UKW. Und ihr habt diese Woche gesagt, genau so ein Riff soll auf Platz 3. Velvet Rush, ein Sound, der eben nicht hochglanzpoliert ist. Und genau deswegen taugt er uns hier auch so. Nature of the Beast, unser Platz 3.

0: heute getan auf Platz 3. Velvet Rush, Nature of the Beast. Unser nächster Platz, der scheppert aber auch ordentlich.
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0: Seit Jahrzehnten im Spiel, alle Bühnen dieser Welt gesehen, Millionen Alben verkauft und trotzdem schaffen sie es regelmäßig, wirklich solide Alben rauszuhauen.
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0: Ihr kommendes Album heißt Everything Under the Sun und ist die erste Single dazu, muss man sagen, die haut uns wirklich gescheit um. Rattle the Cage, unser Platz 2. Jetzt.
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0: Servus, Nickelback, schütteln uns ordentlich durch. Unser Platz 2, Rattle the Cage. Aber jetzt geht's um Folgendes. Welcher Song hat in den Rockern Österreich Top 10 noch die entscheidenden Stimmen mehr bekommen als im Nickelback?
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0: Eine Band, die den Abschied feiert, aber eben laut und voller Stolz auch noch. Es geht um Kiss in Dynamite. Sänger Hannes Braun macht der Schluss.
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0: Aber er bleibt der Band als Produzent erhalten und eigentlich hat es ja auch geheißen, Hannes, es kommt gar kein Album mehr mit dir.
3: Mehrere hundert Male haben wir Nachrichten bekommen von den Fans, seit ich meinen Ausstieg bei Kiss in Dynamite nach diesem Jahr angekündigt hatte, dass wir doch eine letzte Platte mit mir am Gesang machen sollten. Und obwohl wir das nicht geplant haben, haben wir uns von den Fans sozusagen überzeugen lassen, begeistern lassen. Es gibt eine letzte Platte mit mir. Und zwar dieses Jahr noch am 18. September.
0: Und gut ist es, sagt ihr offensichtlich auch. Letzte Woche schon unser Platz 1 gewesen in den Rockern-Szene Österreich Top 10. Diese Woche wieder Kiss and Dynamite, Glory Days, unser Platz 1.

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6: Im Studio Hannes Harp. Pläne für eine Streaming-Abgabe in Österreich, die hat Medienminister Babler im Februar angekündigt. Demnach müssen Unternehmen, die in Österreich Gewinne mit Streaming machen, einen Teil des Geldes an österreichische Filmproduktionen zahlen. Rückenwind kommt dafür jetzt von der heimischen Filmindustrie. Fachverbände und über 100 Filmschaffende haben dafür eine Videoinitiative gestartet. Kritik an den Plänen Bablers kommt von heimischen Privatsendern. Sie fürchten zusätzliche Ausgaben in wirtschaftlich schwierigen Zeiten. Fast 650 Hitzetote in den beiden Monaten Juni und Juli sind ein dringender Auftrag an die Regierung, etwas zu tun, macht heute Grünen-Chefin Leonore Gewessler klar, nach dem Bericht der Agentur für Gesundheit und Ernährungssicherheit. Es braucht daher Hitzeschutz und Klimaanlagen überall dort, wo Menschen besonders gefährdet sind, beispielsweise in Schulen, Kindergärten, Spitälern und Pflegeheimen, so Gewessler. Dazu haben die Grünen eine eigene Hitzeschutzpetition gestartet. Um die FIFA-Führung umfassend neu auszurichten, hat der niederländische Fußballverband einen internationalen Sondergipfel in Amsterdam vorgeschlagen. Denn es brauche mehr als eine neue Führungsspitze. Es genüge nicht, im kommenden Jahr einen Nachfolger für den umstrittenen FIFA-Chef Infantino zu finden, heißt es vom Verband, der zu den Gründungsmitgliedern der FIFA gehört.
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7: 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Im Studio Hannes Harp. Pläne für eine Streaming-Abgabe in Österreich, die hat Medienminister Babler im Februar angekündigt. Demnach müssen Unternehmen, die in Österreich Gewinne mit Streaming machen, einen Teil des Geldes an österreichische Filmproduktionen zahlen. Rückenwind kommt dafür jetzt von der heimischen Filmindustrie. Fachverbände und über 100 Filmschaffende haben dafür eine Videoinitiative gestartet. Kritik an den Plänen Bablers kommt von heimischen Privatsendern. Sie fürchten zusätzliche Ausgaben in wirtschaftlich schwierigen Zeiten. Fast 650 Hitzetote in den beiden Monaten Juni und Juli sind ein dringender Auftrag an die Regierung, etwas zu tun, macht heute Grünen-Chefin Leonore Gewessler klar, nach dem Bericht der Agentur für Gesundheit und Ernährungssicherheit. Es braucht daher Hitzeschutz und Klimaanlagen überall dort, wo Menschen besonders gefährdet sind, beispielsweise in Schulen, Kindergärten, Spitälern und Pflegeheimen, so Gewessler. Dazu haben die Grünen eine eigene Hitzeschutzpetition gestartet. Um die FIFA-Führung umfassend neu auszurichten, hat der niederländische Fußballverband einen internationalen Sondergipfel in Amsterdam vorgeschlagen. Denn es brauche mehr als eine neue Führungsspitze. Es genüge nicht, im kommenden Jahr einen Nachfolger für den umstrittenen FIFA-Chef Infantino zu finden, heißt es vom Verband, der zu den Gründungsmitgliedern der FIFA gehört.
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1: The Who. Han. The Who sind zurück mit ihrem dritten Studioalbum und auf dem bieten sie uns erneut allerfeinsten Folk-Metal.

0: Na, da sind schon wieder jede Menge richtig geile Hardrock-Songs dabei. Auf ihrem neuen Album entführen uns The Who in die mongolische Geschichte und dank der außergewöhnlichen Instrumentierung ist es auch ein leichtes, da so richtig einzutauchen. Han von The Who ist unser Album der Woche auf Rockantenne Österreich.
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Eine Band endgültig auf dem Weg nach oben. The Pretty Reckless. Ihr jüngster Singlestreich heißt About You und ist neu. Auf Rockantenne Österreich.

Nach einer kleinen Auszeit melden sich Takeda aus Schweden wieder zurück. Die Single Everything's Wasted von Takeda ist neu auf Rockantenne Österreich.

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Nach einer kleinen Auszeit melden sich Takeda aus Schweden wieder zurück. Die Single Everything's Wasted von Takeda ist neu auf Rockantenne Österreich.

ihrer Single Here She Comes haben sich Airborne mit Bryan Adams und Matt Lang zwei prominente Songwriter mit ins Boot geholt. Das Ergebnis kann sich wahrlich hören lassen. Here She Comes von Airborne ist neu. Auf Rockantenne Österreich.

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1: The Warning, Everything's Falling. The Warning sind ja bekanntlich als Internetsensation gestartet. Doch die drei mexikanischen Schwestern Paulina, Daniela und Alejandra sind längst etablierte Größen im internationalen Rockzirkus. Ihr neues Album mit dem Titel Everything's Falling zeichnet sich vor allem durch eines aus, nämlich Kompromisslosigkeit. Härter als je zuvor geben sich hier echte Hits die Klinke in die Hand. Auch beim neuen Album haben die mexikanischen Schwestern ihren typischen Alternative-Einschlag beibehalten und das steht ihnen nach wie vor sehr, sehr gut. Everything's Falling von The Warning ist unser Album der Woche auf Rockantenne Österreich.
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